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1: Mit Michael Daub. Die Zahl der Kriegsdienstverweigerer steigt deutlich. Bis Ende Juli gingen binnen 7 Monaten bereits über 8.300 Anträge beim zuständigen Bundesamt ein. Im Vorjahr waren es zum gleichen Zeitpunkt nur rund 3.880. Neben der veränderten Sicherheitslage seit dem russischen Überfall auf die Ukraine hat vor allem der Start der Wehrerfassung aller 18-Jährigen zu Jahresbeginn die Antragszahlen stark nach oben getrieben. Israels Streitkräfte gehen eigenen Angaben zufolge gegen radikale israelische Siedler im Westjordanland vor. Diese sollen seit Tagen die palästinensischen Bewohner eines Hauses im Dorf Kusra bedrängt und die Zugänge blockiert haben. Die Grenzpolizei bemüht sich, die Siedler aus dem Gebiet abzudrängen. Israelische Medien berichten von Zusammenstößen zwischen Siedlern und Sicherheitskräften. Die Spritpreise in Deutschland ziehen kräftig an. Vor allem Diesel verteuert sich deutlich. Ein Liter Diesel kostete am Dienstag im bundesweiten Schnitt 2,20 Euro, 3,18 Cent mehr als noch am Sonntag. E10 lag bei 2,12 Euro. Auch am Mittwoch zogen die Preise weiter an. In der Pfalz und in Baden hat diese Woche, früher als üblich, die Weinlese für Federweißen begonnen. Den Anfang machte die frühreife Sorte Solaris. Die ersten Trauben seien außergewöhnlich süß gewesen, so das Deutsche Weininstitut. Auch die Lese für Sektgrundweine soll in den nächsten Tagen beginnen. Soweit die Meldungen.
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1: In der Nacht gering bewölkt oder klar, 19 Grad in den Ballungszentren im Westen und Südwesten bis 8 Grad in den östlichen Landesteilen. Am Donnerstag im Nordosten hohe Wolkenfelder, ansonsten meist wolkenlos. Von Nordost nach Südwest 27 bis 37 Grad.
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1: Mit Michael Daub. Die Zahl der Kriegsdienstverweigerer steigt deutlich. Bis Ende Juli gingen binnen 7 Monaten bereits über 8.300 Anträge beim zuständigen Bundesamt ein. Im Vorjahr waren es zum gleichen Zeitpunkt nur rund 3.880. Neben der veränderten Sicherheitslage seit dem russischen Überfall auf die Ukraine

0: Ukraine hat vor allem der Start der Wehrerfassung aller 18-Jährigen zu Jahresbeginn die Antragszahlen stark nach oben getrieben. Israels Streitkräfte gehen eigenen Angaben zufolge gegen radikale israelische Siedler im Westjordanland vor. Diese sollen seit Tagen die palästinensischen Bewohner eines Hauses im Dorf Kusra bedrängt und die Zugänge blockiert haben. Die Grenzpolizei bemüht sich, die Siedler aus dem Gebiet abzudrängen. Israelische Medien berichten von Zusammenstößen zwischen Siedlern und Sicherheitskräften. Die Spritpreise in Deutschland ziehen kräftig an, vor allem Diesel verteuert sich deutlich. Ein Liter Diesel kostete am Dienstag im bundesweiten Schnitt 2,20 Euro, 3,8 Cent mehr als noch am Sonntag. E10 lag bei 2,12 Euro. Auch am Mittwoch zogen die Preise weiter an. In der Pfalz und in Baden hat diese Woche, früher als üblich, die Weinlese für Federweißen begonnen. Den Anfang machte die frühreife Sorte Solaris. Die ersten Trauben seien außergewöhnlich süß gewesen, so das Deutsche Weininstitut. Auch die Lese für Sektgrundweine soll in den nächsten Tagen beginnen. Soweit die Meldungen.
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0: In der Nacht gering bewölkt oder klar, 19 Grad in den Ballungszentren im Westen und Südwesten bis 8 Grad in den östlichen Landesteilen. Am Donnerstag im Nordosten hohe Wolkenfelder, ansonsten meist wolkenlos. Von Nordost nach Südwest 27 bis 37 Grad.
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1: Mit Michael Daub. Die Zahl der Kriegsdienstverweigerer steigt deutlich. Bis Ende Juli gingen binnen 7 Monaten bereits über 8.300 Anträge beim zuständigen Bundesamt ein. Im Vorjahr waren es zum gleichen Zeitpunkt nur rund 3.880. Neben der veränderten Sicherheitslage seit dem russischen Überfall auf die Ukraine hat vor allem der Start der Wehrerfassung aller 18-Jährigen zu Jahresbeginn die Antragszahlen stark nach oben getrieben. Israels Streitkräfte gehen eigenen Angaben zufolge gegen radikale israelische Siedler im Westjordanland vor. Diese sollen seit Tagen die palästinensischen Bewohner eines Hauses im Dorf Kusra bedrängt und die Zugänge blockiert haben. Die Grenzpolizei bemüht sich, die Siedler aus dem Gebiet abzudrängen. Israelische Medien berichten von Zusammenstößen zwischen Siedlern und Sicherheitskräften. Die Spritpreise in Deutschland ziehen kräftig an. Vor allem Diesel verteuert sich deutlich. Ein Liter Diesel kostete am Dienstag im bundesweiten Schnitt 2,20 Euro, 3,8 Cent mehr als noch am Sonntag. E10 lag bei 2,12 Euro. Auch am Mittwoch zogen die Preise weiter an. In der Pfalz und in Baden hat diese Woche, früher als üblich, die Weinlese für Federweißen begonnen. Den Anfang machte die frühreife Sorte Solaris. Die ersten Trauben seien außergewöhnlich süß gewesen, so das Deutsche Weininstitut. Auch die Lese für Sektgrundweine soll in den nächsten Tagen beginnen. Soweit die Meldungen.
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1: In der Nacht gering bewölkt oder klar, 19 Grad in den Ballungszentren im Westen und Südwesten bis 8 Grad in den östlichen Landesteilen. Am Donnerstag im Nordosten hohe Wolkenfelder, ansonsten meist wolkenlos, von Nordost nach Südwest 27 bis 37 Grad.

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1: Mit Michael Daub. Die Zahl der Kriegsdienstverweigerer steigt deutlich. Bis Ende Juli gingen binnen 7 Monaten bereits über 8.300 Anträge beim zuständigen Bundesamt ein. Im Vorjahr waren es zum gleichen Zeitpunkt nur rund 3.880. Neben der veränderten Sicherheitslage seit dem russischen Überfall auf die Ukraine hat vor allem der Start der Wehrerfassung aller 18-Jährigen zu Jahresbeginn die Antragszahlen stark nach oben getrieben. Israels Streitkräfte gehen eigenen Angaben zufolge gegen radikale israelische Siedler im Westjordanland vor. Diese sollen seit Tagen die palästinensischen Bewohner eines Hauses im Dorf Kusra bedrängt und die Zugänge blockiert haben. Die Grenzpolizei bemüht sich, die Siedler aus dem Gebiet abzudrängen. Israelische Medien berichten von Zusammenstößen zwischen Siedlern und Sicherheitskräften. Die Spritpreise in Deutschland ziehen kräftig an. Vor allem Diesel verteuert sich deutlich. Ein Liter Diesel kostete am Dienstag im bundesweiten Schnitt 2,20 Euro, 3,18 Cent mehr als noch am Sonntag. E10 lag bei 2,12 Euro. Auch am Mittwoch zogen die Preise weiter an. In der Pfalz und in Baden hat diese Woche, früher als üblich, die Weinlese für Federweißen begonnen. Den Anfang machte die frühreife Sorte Solaris. Die ersten Trauben seien außergewöhnlich süß gewesen, so das Deutsche Weininstitut. Auch die Lese für Sektgrundweine soll in den nächsten Tagen beginnen. Soweit die Meldungen.
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1: In der Nacht gering bewölkt oder klar, 19 Grad in den Ballungszentren im Westen und Südwesten bis 8 Grad in den östlichen Landesteilen. Am Donnerstag im Nordosten hohe Wolkenfelder, ansonsten meist wolkenlos, von Nordost nach Südwest 27 bis 37 Grad.
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1: Mit Michael Daub. Die Zahl der Kriegsdienstverweigerer steigt deutlich. Bis Ende Juli gingen binnen 7 Monaten bereits über 8.300 Anträge beim zuständigen Bundesamt ein. Im Vorjahr waren es zum gleichen Zeitpunkt nur rund 3.880. Neben der veränderten Sicherheitslage seit dem russischen Überfall auf die Ukraine hat vor allem der Start der Wehrerfassung aller 18-Jährigen zu Jahresbeginn die Antragszahlen stark nach oben getrieben. Israels Streitkräfte gehen eigenen Angaben zufolge gegen radikale israelische Siedler im Westjordanland vor. Diese sollen seit Tagen die palästinensischen Bewohner eines Hauses im Dorf Kusra bedrängt und die Zugänge blockiert haben. Die Grenzpolizei bemüht sich, die Siedler aus dem Gebiet abzudrängen. Israelische Medien berichten von Zusammenstößen zwischen Siedlern und Sicherheitskräften. Die Spritpreise in Deutschland ziehen kräftig an. Vor allem Diesel verteuert sich deutlich. Ein Liter Diesel kostete am Dienstag im bundesweiten Schnitt 2,20 Euro, 3,18 Cent mehr als noch am Sonntag. E10 lag bei 2,12 Euro. Auch am Mittwoch zogen die Preise weiter an. In der Pfalz und in Baden hat diese Woche, früher als üblich, die Weinlese für Federweißen begonnen. Den Anfang machte die frühreife Sorte Solaris. Die ersten Trauben seien außergewöhnlich süß gewesen, so das Deutsche Weininstitut. Auch die Lese für Sektgrundweine soll in den nächsten Tagen beginnen. Soweit die Meldungen.
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1: In der Nacht gering bewölkt oder klar, 19 Grad in den Ballungszentren im Westen und Südwesten bis 8 Grad in den östlichen Landesteilen. Am Donnerstag im Nordosten hohe Wolkenfelder, ansonsten meist wolkenlos, von Nordost nach Südwest 27 bis 37 Grad.
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1: Mit Michael Daub. Die Menschen in Deutschland stehen grundsätzlich weiter zum Klimaschutz. Konkrete Maßnahmen unterstützen sie aber immer weniger. In einer Bertelsmann-Umfrage sorgte sich mehr als die Hälfte der Befragten um persönliche finanzielle Folgen. Fast 80% halten den Umstieg privater Haushalte auf klimafreundliche Technologien ohne staatliche Unterstützung für nicht machbar. Die Hitze beschäftigt Verbände und Politik. Der Städte- und Gemeindebund fordert mehr Klimaschutz für Krankenhäuser und Pflegeheime. Präsident Spiegler schätzt den Investitionsbedarf auf mindestens 20 Milliarden Euro. Bundesumweltminister Schneider will dafür sogar das Grundgesetz ändern, um dem Bund mehr Kompetenzen beim Hitzeschutz zu geben. Aus der Union kommen kritische Stimmen. Die Länder würden dadurch Entscheidungskompetenz verlieren. Millionen Menschen haben gestern Abend die Sonnenfinsternis verfolgt. In Deutschland war es eine teilweise Finsternis, in Spanien sogar eine totale, die erste seit mehr als 120 Jahren. Rund um Barcelona und Madrid bildeten sich lange Schlangen, das gefürchtete Verkehrschaos blieb aber aus. Bereits nächstes Jahr erwartet den Süden Spaniens die nächste totale Sonnenfinsternis. Es ist heiß und die Menschen trinken mehr Mineralwasser. Das führt zu Engpässen bei Flaschen und Kästen. Der Mineralbrunnenverband bittet Verbraucher deshalb, leeres Leergut zügig zurückzubringen. Einen Versorgungsengpass gäbe es nicht. Es könne aber vorkommen, dass bestimmte Marken kurzfristig nicht verfügbar sind. Soweit die Meldungen.
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1: Heute im äußersten Nordosten hohe Wolkenfelder, ansonsten wolkenlos. Von Nordost nach Südwest Erwärmung auf 27 bis 37 Grad.
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1: Michael Daub. Die Menschen in Deutschland stehen grundsätzlich weiter zum Klimaschutz. Konkrete Maßnahmen unterstützen sie aber immer weniger. In einer Bertelsmann-Umfrage sorgte sich mehr als die Hälfte der Befragten um persönliche finanzielle Folgen. Fast 80% halten den Umstieg privater Haushalte auf klimafreundliche Technologien ohne staatliche Unterstützung für nicht machbar. Die Hitze beschäftigt Verbände und Politik. Der Städte- und Gemeindebund fordert mehr Klimaschutz für Krankenhäuser und Pflegeheime. Präsident Spiegler schätzt den Investitionsbedarf auf mindestens 20 Milliarden Euro. Bundesumweltminister Schneider will dafür sogar das Grundgesetz ändern, um dem Bund mehr Kompetenzen beim Hitzeschutz zu geben. Aus der Union kommen kritische Stimmen. Die Länder würden dadurch Entscheidungskompetenz verlieren. Millionen Menschen haben gestern Abend die Sonnenfinsternis verfolgt. In Deutschland war es eine teilweise Finsternis, in Spanien sogar eine totale, die erste seit mehr als 120 Jahren. Rund um Barcelona und Madrid bildeten sich lange Schlangen, das gefürchtete Verkehrschaos blieb aber aus. Bereits nächstes Jahr erwartet den Süden Spaniens die nächste totale Sonnenfinsternis. Es ist heiß und die Menschen trinken mehr Mineralwasser. Das führt zu Engpässen bei Flaschen und Kästen. Der Mineralbrunnenverband bittet Verbraucher deshalb, leeres Leergut zügig zurückzubringen. Einen Versorgungsengpass gäbe es nicht. Es könne aber vorkommen, dass bestimmte Marken kurzfristig nicht verfügbar sind. Soweit die Meldungen.
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1: Heute im äußersten Nordosten hohe Wolkenfelder, ansonsten wolkenlos, von Nordost nach Südwest Erwärmung auf 27 bis 37 Grad.
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1: Mit Michael Daub. Die Menschen in Deutschland stehen grundsätzlich weiter zum Klimaschutz. Konkrete Maßnahmen unterstützen sie aber immer weniger. In einer Bertelsmann-Umfrage sorgte sich mehr als die Hälfte der Befragten um persönliche finanzielle Folgen. Fast 80% halten den Umstieg privater Haushalte auf klimafreundliche Technologien ohne staatliche Unterstützung für nicht machbar. Die Hitze beschäftigt Verbände und Politik. Der Städte- und Gemeindebund fordert mehr Klimaschutz für Krankenhäuser und Pflegeheime. Präsident Spiegler schätzt den Investitionsbedarf auf mindestens 20 Milliarden Euro. Bundesumweltminister Schneider will dafür sogar das Grundgesetz ändern, um dem Bund mehr Kompetenzen beim Hitzeschutz zu geben. Aus der Union kommen kritische Stimmen. Die Länder würden dadurch Entscheidungskompetenz verlieren. Millionen Menschen haben gestern Abend die Sonnenfinsternis verfolgt. In Deutschland war es eine teilweise Finsternis, in Spanien sogar eine totale, die erste seit mehr als 120 Jahren. Rund um Barcelona und Madrid bildeten sich lange Schlangen, das gefürchtete Verkehrschaos blieb aber aus. Bereits nächstes Jahr erwartet den Süden Spaniens die nächste totale Sonnenfinsternis. Es ist heiß und die Menschen trinken mehr Mineralwasser. Das führt zu Engpässen bei Flaschen und Kästen. Der Mineralbrunnenverband bittet Verbraucher deshalb, leeres Leergut zügig zurückzubringen. Einen Versorgungsengpass gäbe es nicht. Es könne aber vorkommen, dass bestimmte Marken kurzfristig nicht verfügbar sind. Soweit die Meldungen.
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1: Heute im äußersten Nordosten hohe Wolkenfelder, ansonsten wolkenlos, von Nordost nach Südwest Erwärmung auf 27 bis 37 Grad.
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1: Mit Michael Daub. Die Menschen in Deutschland stehen grundsätzlich weiter zum Klimaschutz. Konkrete Maßnahmen unterstützen sie aber immer weniger. In einer Bertelsmann-Umfrage sorgte sich mehr als die Hälfte der Befragten um persönliche finanzielle Folgen. Fast 80% halten den Umstieg privater Haushalte auf klimafreundliche Technologien ohne staatliche Unterstützung für nicht machbar. Die Hitze beschäftigt Verbände und Politik. Der Städte- und Gemeindebund fordert mehr Klimaschutz für Krankenhäuser und Pflegeheime. Präsident Spiegler schätzt den Investitionsbedarf auf mindestens 20 Milliarden Euro. Bundesumweltminister Schneider will dafür sogar das Grundgesetz ändern, um dem Bund mehr Kompetenzen beim Hitzeschutz zu geben. Aus der Union kommen kritische Stimmen. Die Länder würden dadurch Entscheidungskompetenz verlieren. Millionen Menschen haben gestern Abend die Sonnenfinsternis verfolgt. In Deutschland war es eine teilweise Finsternis, in Spanien sogar eine totale, die erste seit mehr als 120 Jahren. Rund um Barcelona und Madrid bildeten sich lange Schlangen, das gefürchtete Verkehrschaos blieb aber aus. Bereits nächstes Jahr erwartet den Süden Spaniens die nächste totale Sonnenfinsternis. Es ist heiß und die Menschen trinken mehr Mineralwasser. Das führt zu Engpässen bei Flaschen und Kästen. Der Mineralbrunnenverband bittet Verbraucher deshalb, leeres Leergut zügig zurückzubringen. Einen Versorgungsengpass gäbe es nicht. Es könne aber vorkommen, dass bestimmte Marken kurzfristig nicht verfügbar sind. Soweit die Meldungen.
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1: Heute im äußersten Nordosten hohe Wolkenfelder, ansonsten wolkenlos, von Nordost nach Südwest Erwärmung auf 27 bis 37 Grad.
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1: Mit Michael Daub. Gleich zwei Spektakel boten sich gestern Abend am Himmel. Millionen Menschen in Europa verfolgten die Sonnenfinsternis. In Deutschland war der Großteil der Sonne vom Mond verdeckt. In Spanien gab es sogar eine totale Finsternis. In der Nacht folgten dann noch die Sternschnuppen der Perseiden als zweites Highlight. Das sogenannte begleitete Trinken soll in Deutschland verboten werden. Das hat das Bundeskabinett beschlossen. Bisher durften Jugendliche unter 16 Jahren Bier, Wein oder Sekt trinken, wenn eine sorgeberechtigte Person dabei war. Diese Ausnahme soll nun fallen, weil sie im Widerspruch zum Ziel der Bundesregierung steht, Jugendliche besser vor den gesundheitlichen Folgen von Alkohol zu schützen. Als nächstes berät der Bundestag. Ein weiterer Kabinettsbeschluss sorgt für Diskussionen. Geheimdienste sollen künftig nicht nur beobachten, sondern in bestimmten Fällen auch aktiv gegen Angreifer vorgehen können. Kritiker meinen, das solle Aufgabe der Polizei bleiben. Die Bundesregierung hält die Reform vor allem wegen der Bedrohung durch russische Angriffe für notwendig. Paris Saint-Germain hat den UEFA Supercup gewonnen. Die Franzosen besiegten Europa-League-Sieger Aston Villa mit 2:1 und sicherten sich damit den zweiten Supercup-Titel in Folge. Soweit die Meldungen.
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1: Heute im äußersten Nordosten hohe Wolkenfelder, ansonsten wolkenlos. Von Nordost nach Südwest Erwärmung auf 27 bis 37 Grad.
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1: Mit Michael Daub. Gleich zwei Spektakel boten sich gestern Abend am Himmel. Millionen Menschen in Europa verfolgten die Sonnenfinsternis. In Deutschland war der Großteil der Sonne vom Mond verdeckt. In Spanien gab es sogar eine totale Finsternis. In der Nacht folgten dann noch die Sternschnuppen der Perseiden als zweites Highlight. Das sogenannte begleitete Trinken soll in Deutschland verboten werden. Das hat das Bundeskabinett beschlossen. Bisher durften Jugendliche unter 16 Jahren Bier, Wein oder Sekt trinken, wenn eine sorgeberechtigte Person dabei war. Diese Ausnahme soll nun fallen, weil sie im Widerspruch zum Ziel der Bundesregierung steht, Jugendliche besser vor den gesundheitlichen Folgen von Alkohol zu schützen. Als nächstes berät der Bundestag. Ein weiterer Kabinettsbeschluss sorgt für Diskussionen. Geheimdienste sollen künftig nicht nur beobachten, sondern in bestimmten Fällen auch aktiv gegen Angreifer vorgehen können. Kritiker meinen, das solle Aufgabe der Polizei bleiben. Die Bundesregierung hält die Reform vor allem wegen der Bedrohung durch russische Angriffe für notwendig. Paris Saint-Germain hat den UEFA Supercup gewonnen. Die Franzosen besiegten Europa-League-Sieger Aston Villa mit 2:1 und sicherten sich damit den zweiten Supercup-Titel in Folge. Soweit die Meldungen.
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1: Heute im äußersten Nordosten hohe Wolkenfelder, ansonsten wolkenlos. Von Nordost nach Südwest Erwärmung auf 27 bis 37 Grad.
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1: Mit Michael Daub. Die Menschen in Deutschland stehen grundsätzlich weiter zum Klimaschutz. Konkrete Maßnahmen unterstützen sie aber immer weniger. In einer Bertelsmann-Umfrage sorgte sich mehr als die Hälfte der Befragten um persönliche finanzielle Folgen. Fast 80% halten den Umstieg privater Haushalte auf klimafreundliche Technologien ohne staatliche Unterstützung für nicht machbar. Die Hitze beschäftigt Verbände und Politik. Der Städte- und Gemeindebund fordert mehr Klimaschutz für Krankenhäuser und Pflegeheime. Präsident Spiegler schätzt den Investitionsbedarf auf mindestens 20 Milliarden Euro. Bundesumweltminister Schneider will dafür sogar das Grundgesetz ändern, um dem Bund mehr Kompetenzen beim Hitzeschutz zu geben. Aus der Union kommen kritische Stimmen. Die Länder würden dadurch Entscheidungskompetenz verlieren. Millionen Menschen haben gestern Abend die Sonnenfinsternis verfolgt. In Deutschland war es eine teilweise Finsternis, in Spanien sogar eine totale, die erste seit mehr als 120 Jahren. Rund um Barcelona und Madrid bildeten sich lange Schlangen, das gefürchtete Verkehrschaos blieb aber aus. Bereits nächstes Jahr erwartet den Süden Spaniens die nächste totale Sonnenfinsternis. Es ist heiß und die Menschen trinken mehr Mineralwasser. Das führt zu Engpässen bei Flaschen und Kästen. Der Mineralbrunnenverband bittet Verbraucher deshalb, leeres Leergut zügig zurückzubringen. Einen Versorgungsengpass gäbe es nicht. Es könne aber vorkommen, dass bestimmte Marken kurzfristig nicht verfügbar sind. Soweit die Meldungen.
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1: Heute im äußersten Nordosten hohe Wolkenfelder, ansonsten wolkenlos, von Nordost nach Südwest Erwärmung auf 27 bis 37 Grad.
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1: Mit Michael Daub. Die Menschen in Deutschland stehen grundsätzlich weiter zum Klimaschutz. Konkrete Maßnahmen unterstützen sie aber immer weniger. In einer Bertelsmann-Umfrage sorgte sich mehr als die Hälfte der Befragten um persönliche finanzielle Folgen. Fast 80% halten den Umstieg privater Haushalte auf klimafreundliche Technologien ohne staatliche Unterstützung für nicht machbar. Die Hitze beschäftigt Verbände und Politik. Der Städte- und Gemeindebund fordert mehr Klimaschutz für Krankenhäuser und Pflegeheime. Präsident Spiegler schätzt den Investitionsbedarf auf mindestens 20 Milliarden Euro. Bundesumweltminister Schneider will dafür sogar das Grundgesetz ändern, um dem Bund mehr Kompetenzen beim Hitzeschutz zu geben. Aus der Union kommen kritische Stimmen. Die Länder würden dadurch Entscheidungskompetenz verlieren. Millionen Menschen haben gestern Abend die Sonnenfinsternis verfolgt. In Deutschland war es eine teilweise Finsternis, in Spanien sogar eine totale, die erste seit mehr als 120 Jahren. Rund um Barcelona und Madrid bildeten sich lange Schlangen, das gefürchtete Verkehrschaos blieb aber aus. Bereits nächstes Jahr erwartet den Süden Spaniens die nächste totale Sonnenfinsternis. Es ist heiß und die Menschen trinken mehr Mineralwasser. Das führt zu Engpässen bei Flaschen und Kästen. Der Mineralbrunnenverband bittet Verbraucher deshalb, leeres Leergut zügig zurückzubringen. Einen Versorgungsengpass gäbe es nicht. Es könne aber vorkommen, dass bestimmte Marken kurzfristig nicht verfügbar sind. Soweit die Meldungen.
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1: Heute im äußersten Nordosten hohe Wolkenfelder, ansonsten wolkenlos, von Nordost nach Südwest Erwärmung auf 27 bis 37 Grad.
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1: Mit Michael Daub. Die Menschen in Deutschland stehen grundsätzlich weiter zum Klimaschutz. Konkrete Maßnahmen unterstützen sie aber immer weniger. In einer Bertelsmann-Umfrage sorgte sich mehr als die Hälfte der Befragten um persönliche finanzielle Folgen. Fast 80% halten den Umstieg privater Haushalte auf klimafreundliche Technologien ohne staatliche Unterstützung für nicht machbar. Die Hitze beschäftigt Verbände und Politik. Der Städte- und Gemeindebund fordert mehr Klimaschutz für Krankenhäuser und Pflegeheime. Präsident Spiegler schätzt den Investitionsbedarf auf mindestens 20 Milliarden Euro. Bundesumweltminister Schneider will dafür sogar das Grundgesetz ändern, um dem Bund mehr Kompetenzen beim Hitzeschutz zu geben. Aus der Union kommen kritische Stimmen. Die Länder würden dadurch Entscheidungskompetenz verlieren. Millionen Menschen haben gestern Abend die Sonnenfinsternis verfolgt. In Deutschland war es eine teilweise Finsternis, in Spanien sogar eine totale, die erste seit mehr als 120 Jahren. Rund um Barcelona und Madrid bildeten sich lange Schlangen, das gefürchtete Verkehrschaos blieb aber aus. Bereits nächstes Jahr erwartet den Süden Spaniens die nächste totale Sonnenfinsternis. Es ist heiß und die Menschen trinken mehr Mineralwasser. Das führt zu Engpässen bei Flaschen und Kästen. Der Mineralbrunnenverband bittet Verbraucher deshalb, leeres Leergut zügig zurückzubringen. Einen Versorgungsengpass gäbe es nicht. Es könne aber vorkommen, dass bestimmte Marken kurzfristig nicht verfügbar sind. Soweit die Meldungen.
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1: Heute im äußersten Nordosten hohe Wolkenfelder, ansonsten wolkenlos. Von Nordost nach Südwest Erwärmung auf 27 bis 37 Grad.
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1: Mit Michael Daub. Die Deutsche Bahn stattet weitere Mitarbeitende mit Bodycams aus, nach den Zügen jetzt auch an Bahnhöfen. Rund 2700 Beschäftigte im Bahnhofservice und in der Stationsbetreuung sollen die Geräte schrittweise freiwillig bekommen können. An den Hauptbahnhöfen Frankfurt am Main und Bielefeld sind sie bereits im Einsatz. BSW-Gründerin Wagenknecht hat Thüringens AfD-Chef Höcke eine klare Absage erteilt. Der hatte ihr angeboten, sie zur Ministerpräsidentin wählen zu lassen. Wagenknecht sagte der Bild-Zeitung, das Amt sei kein Wanderpokal, den Höcke nach Belieben vergeben könne. Wegen der Affäre um den aberkannten Doktortitel von CDU-Ministerpräsident Vogt könnte es in Thüringen unterdessen ein Misstrauensvotum gegen den Regierungschef geben. In Australien gilt seit Dezember ein Social-Media-Verbot für unter 16-Jährige und Meta hat nach eigenen Angaben inzwischen mehr als 750.000 Konten gesperrt, die meisten davon auf Instagram. Die Accounts gehören demnach Nutzern, die Meta für jünger als 16 hält. Das zuverlässig zu überprüfen bleibt aber schwierig. Wer die Sonnenfinsternis gestern nicht selbst sehen konnte, verfolgte sie im Fernsehen. ZDF, Dreisat, RTL, NTV und Welt sendeten Sonderprogramme. Insgesamt schauten gut 6,5 Millionen Menschen zu. Die ZDF-Trödelshow Bares für Rares XXL wurde für das Himmelsereignis sogar extra unterbrochen. Der Eurovision Song Contest findet im kommenden Jahr in der bulgarischen Touristenhochburg Burgas am Schwarzen Meer statt. Das teilte die Europäische Rundfunkunion mit. Burgas setzte sich damit gegen Sofia durch und bietet dem ESC-Tross eine besondere Kulisse mit moderner Arena und einem Riesenpark am Strand. Zum ersten Mal findet das Event in Bulgarien statt, möglich gemacht durch den ESC-Sieg von Dara mit ihrem Song Bang Ranga. Soweit die Meldungen.
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1: In der Nacht gering bewölkt oder klar, es kühlt ab auf Werte um 21 Grad in den Ballungszentren, in den Höhenlagen um 10 Grad in Südostbayern. Tagsüber erneut Sonne, im Tagesverlauf im Norden hohe Wolkenfelder, im Westen und Südwesten Quellwolken, aber trocken. 31 Grad im Nordosten und im südlichen Alpenvorland, bis 38 Grad im Westen und Südwesten.
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1: Mit Michael Daub. Die Deutsche Bahn stattet weitere Mitarbeitende mit Bodycams aus, nach den Zügen jetzt auch an Bahnhöfen. Rund 2700 Beschäftigte im Bahnhofservice und in der Stationsbetreuung sollen die Geräte schrittweise freiwillig bekommen können. An den Hauptbahnhöfen Frankfurt am Main und Bielefeld sind sie bereits im Einsatz. BSW-Gründerin Wagenknecht hat Thüringens AfD-Chef Höcke eine klare Absage erteilt. Der hatte ihr angeboten, sie zur Ministerpräsidentin wählen zu lassen. Wagenknecht sagte der Bild-Zeitung, das Amt sei kein Wanderpokal, den Höcke nach Belieben vergeben könne. Wegen der Affäre um den aberkannten Doktortitel von CDU-Ministerpräsident Vogt könnte es in Thüringen unterdessen ein Misstrauensvotum gegen den Regierungschef geben. In Australien gilt seit Dezember ein Social-Media-Verbot für unter 16-Jährige und Meta hat nach eigenen Angaben inzwischen mehr als 750.000 Konten gesperrt, die meisten davon auf Instagram. Die Accounts gehören demnach Nutzern, die Meta für jünger als 16 hält. Das zuverlässig zu überprüfen bleibt aber schwierig. Wer die Sonnenfinsternis gestern nicht selbst sehen konnte, verfolgte sie im Fernsehen. ZDF, Dreisat, RTL, NTV und Welt sendeten Sonderprogramme. Insgesamt schauten gut 6,5 Millionen Menschen zu. Die ZDF-Trödel-Show Bares für Rares XXL wurde für das Himmelsereignis sogar extra unterbrochen. Der Eurovision Song Contest findet im kommenden Jahr in der bulgarischen Touristenhochburg Burgas am Schwarzen Meer statt. Das teilte die Europäische Rundfunkunion mit. Burgas setzte sich damit gegen Sofia durch und bietet dem ESC-Tross eine besondere Kulisse mit moderner Arena und einem Riesenpark am Strand. Zum ersten Mal findet das Event in Bulgarien statt, möglich gemacht durch den ESC-Sieg von Dara mit ihrem Song Bang Ranga. Soweit die Meldungen.
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1: In der Nacht gering bewölkt oder klar, es kühlt ab auf Werte um 21 Grad in den Ballungszentren, in den Höhenlagen um 10 Grad in Südostbayern. Tagsüber erneut Sonne, im Tagesverlauf im Norden hohe Wolkenfelder, im Westen und Südwesten Quellwolken, aber trocken. 31 Grad im Nordosten und im südlichen Alpenvorland, bis 38 Grad im Westen und Südwesten.
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1: Mit Michael Daub. Kanzler Merz hat zum Jahrestag des Mauerbaus zur Verteidigung von Freiheit und Demokratie aufgerufen. Auf der Plattform X schrieb Merz, das Land sei heute länger vereint, als es geteilt war. Die Lektion der Mauer bleibe, Freiheit und Demokratie seien nicht selbstverständlich. Dafür müsse man immer kämpfen. Die DDR-Führung ließ die Mauer vor 65 Jahren errichten. Die Zahl der Kindeswohlgefährdungen in Deutschland hat das vierte Mal in Folge einen Rekord erreicht. 2025 stellten die Jugendämter bei knapp 80.000 Kindern und Jugendlichen eine Gefahr durch Vernachlässigung, psychische, körperliche oder sexuelle Gewalt fest. Das waren 10% mehr als im Vorjahr. Wegen des zu niedrigen Wasserstands der Donau schaltet

0: Rumänien das Kernkraftwerk Cernavoda ganz ab. Das hat das Energieministerium mitgeteilt. Demnach wird auch der zweite Reaktor heruntergefahren, nachdem Ende Juli bereits der erste Reaktorblock wegen zu wenig Kühlwasser abgeschaltet worden war. Das Amtsgericht Chemnitz hat einen Haftbefehl gegen den AfD-Bundestagsabgeordneten Krah erlassen. Hintergrund ist ein Rechtsstreit mit dem Satiriker Böhmermann. Krah wollte Böhmermann Aussagen über eine angebliche Champagnerbestellung auf dem Oktoberfest verbieten und verlor. Jetzt geht es um offene Prozesskosten, die Krah nicht gezahlt hat. Krah sagt, es gehe offenbar um einen kleinen Restbetrag. Soweit die Meldungen.
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0: In der Nacht gering bewölkt oder klar, es kühlt ab auf Werte um 21 Grad in den Ballungszentren, in den Höhenlagen um 10 Grad in Südostbayern. Tagsüber erneut Sonne, im Tagesverlauf im Norden hohe Wolkenfelder, im Westen und Südwesten Quellwolken, aber trocken. 31 Grad im Nordosten und im südlichen Alpenvorland, bis 38 Grad im Westen und Südwesten.
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0: mit Michael Daub. Kanzler Merz hat zum Jahrestag des Mauerbaus zur Verteidigung von Freiheit und Demokratie aufgerufen. Auf der Plattform X schrieb Merz, das Land sei heute länger vereint, als es geteilt war. Die Lektion der Mauer bleibe, Freiheit und Demokratie seien nicht selbstverständlich. Dafür müsse man immer kämpfen. Die DDR-Führung ließ die Mauer vor 65 Jahren errichten. Die Zahl der Kindeswohlgefährdungen in Deutschland hat das vierte Mal in Folge einen Rekord erreicht. 2025 stellten die Jugendämter bei knapp 80.000 Kindern und Jugendlichen eine Gefahr durch Vernachlässigung, psychische, körperliche oder sexuelle Gewalt fest. Das waren 10% mehr als im Vorjahr. Wegen des zu niedrigen Wasserstands der Donau schaltet Rumänien das Kernkraftwerk Cernavoda ganz ab. Das hat das Energieministerium mitgeteilt. Demnach wird auch der zweite Reaktor heruntergefahren, nachdem Ende Juli bereits der erste Reaktorblock wegen zu wenig Kühlwasser abgeschaltet worden war. Das Amtsgericht Chemnitz hat einen Haftbefehl gegen den AfD-Bundestagsabgeordneten Krah erlassen. Hintergrund ist ein Rechtsstreit mit dem Satiriker Böhmermann. Krah wollte Böhmermann Aussagen über eine angebliche Champagnerbestellung auf dem Oktoberfest verbieten und verlor. Jetzt geht es um offene Prozesskosten, die Krah nicht gezahlt hat. Krah sagt, es gehe offenbar um einen kleinen Restbetrag. Soweit die Meldungen.
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0: In der Nacht gering bewölkt oder klar, es kühlt ab auf Werte um 21 Grad in den Ballungszentren, in den Höhenlagen um 10 Grad in Südostbayern. Tagsüber erneut Sonne, im Tagesverlauf im Norden hohe Wolkenfelder, im Westen und Südwesten Quellwolken, aber trocken. 31 Grad im Nordosten und im südlichen Alpenvorland, bis 38 Grad im Westen und Südwesten.
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1: Mit Michael Daub. Die Deutsche Bahn stattet weitere Mitarbeitende mit Bodycams aus, nach den Zügen jetzt auch an Bahnhöfen. Rund 2700 Beschäftigte im Bahnhofsservice und in der Stationsbetreuung sollen die Geräte schrittweise freiwillig bekommen können. An den Hauptbahnhöfen Frankfurt am Main und Bielefeld sind sie bereits im Einsatz. BSW-Gründerin Wagenknecht hat Thüringens AfD-Chef Höcke eine klare Absage erteilt. Der hatte ihr angeboten, sie zur Ministerpräsidentin wählen zu lassen. Wagenknecht sagte der Bild-Zeitung, das Amt sei kein Wanderpokal, den Höcke nach Belieben vergeben könne. Wegen der Affäre um den aberkannten Doktortitel von CDU-Ministerpräsident Vogt könnte es in Thüringen unterdessen ein Misstrauensvotum gegen den Regierungschef geben. In Australien gilt seit Dezember ein Social-Media-Verbot für unter 16-Jährige und Meta hat nach eigenen Angaben inzwischen mehr als 750.000 Konten gesperrt, die meisten davon auf Instagram. Die Accounts gehören demnach Nutzern, die Meta für jünger als 16 hält. Das zuverlässig zu überprüfen bleibt aber schwierig. Wer die Sonnenfinsternis gestern nicht selbst sehen konnte, verfolgte sie im Fernsehen. ZDF, Dreisat, RTL, NTV und Welt sendeten Sonderprogramme. Insgesamt schauten gut 6,5 Millionen Menschen zu. Die ZDF-Trödelshow Bares für Rares XXL wurde für das Himmelsereignis sogar extra unterbrochen. Der Eurovision Song Contest findet im kommenden Jahr in der bulgarischen Touristenhochburg Burgas am Schwarzen Meer statt. Das teilte die Europäische Rundfunkunion mit. Burgas setzte sich damit gegen Sofia durch und bietet dem ESC-Tross eine besondere Kulisse mit moderner Arena und einem riesen

0: Park am Strand. Zum ersten Mal findet das Event in Bulgarien statt, möglich gemacht durch den ESC-Sieg von Dara mit ihrem Song Bang Ranga. Soweit die Meldungen.
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0: In der Nacht gering bewölkt oder klar, es kühlt ab auf Werte um 21 Grad in den Ballungszentren, in den Höhenlagen um 10 Grad in Südostbayern. Tagsüber erneut Sonne, im Tagesverlauf im Norden hohe Wolkenfelder, im Westen und Südwesten Quellwolken, aber trocken. 31 Grad im Nordosten und im südlichen Alpenvorland, bis 38 Grad im Westen und Südwesten.
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1: Mit Michael Daub. Die Deutsche Bahn stattet weitere Mitarbeitende mit Bodycams aus, nach den Zügen jetzt auch an Bahnhöfen. Rund 2700 Beschäftigte im Bahnhofsservice und in der Stationsbetreuung sollen die Geräte schrittweise freiwillig bekommen können. An den Hauptbahnhöfen Frankfurt am Main und Bielefeld sind sie bereits im Einsatz. BSW-Gründerin Wagenknecht hat Thüringens AfD-Chef Höcke eine klare Absage erteilt. Der hatte ihr angeboten, sie zur Ministerpräsidentin wählen zu lassen. Wagenknecht sagte der Bild-Zeitung, das Amt sei kein Wanderpokal, den Höcke nach Belieben vergeben könne. Wegen der Affäre um den aberkannten Doktortitel von CDU-Ministerpräsident Vogt könnte es in Thüringen unterdessen ein Misstrauensvotum gegen den Regierungschef geben. In Australien gilt seit Dezember ein Social-Media-Verbot für unter 16-Jährige und Meta hat nach eigenen Angaben inzwischen mehr als 750.000 Konten gesperrt. Die meisten davon auf Instagram. Die Accounts gehören demnach Nutzern, die Meta für jünger als 16 hält. Das zuverlässig zu überprüfen bleibt aber schwierig. Wer die Sonnenfinsternis gestern nicht selbst sehen konnte, verfolgte sie im Fernsehen. ZDF, Dreisat, RTL, NTV und Welt sendeten Sonderprogramme. Insgesamt schauten gut 6,5 Millionen Menschen zu. Die ZDF-Trödelshow Bares für Rares XXL wurde für das Himmelsereignis sogar extra unterbrochen. Der Eurovision Song Contest findet im kommenden Jahr in der bulgarischen Touristenhochburg Burgas am Schwarzen Meer statt. Das teilte die Europäische Rundfunkunion mit. Burgas setzte sich damit gegen Sofia durch und bietet dem ESC-Tross eine besondere Kulisse mit moderner Arena und einem Riesenpark am Strand. Zum ersten Mal findet das Event in Bulgarien statt, möglich gemacht durch den ESC-Sieg von Dara mit ihrem Song Bang Ranga. Soweit die Meldungen.
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1: In der Nacht gering bewölkt oder klar, es kühlt ab auf Werte um 21 Grad in den Ballungszentren, in den Höhenlagen um 10 Grad in Südostbayern. Tagsüber erneut Sonne, im Tagesverlauf im Norden hohe Wolkenfelder, im Westen und Südwesten Quellwolken, aber trocken.

0: 30 Grad im Nordosten und im südlichen Alpenvorland, bis 38 Grad im Westen und Südwesten.
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1: Mit Michael Daub. Kanzler Merz hat zum Jahrestag des Mauerbaus zur Verteidigung von Freiheit und Demokratie aufgerufen. Auf der Plattform X schrieb Merz, das Land sei heute länger vereint, als es geteilt war. Die Lektion der Mauer bleibe, Freiheit und Demokratie seien nicht selbstverständlich. Dafür müsse man immer kämpfen. Die DDR-Führung ließ die Mauer vor 65 Jahren errichten. Die Zahl der Kindeswohlgefährdungen in Deutschland hat das vierte Mal in Folge einen Rekord erreicht. 2025 stellten die Jugendämter bei knapp 80.000 Kindern und Jugendlichen eine Gefahr durch Vernachlässigung, psychische, körperliche oder sexuelle Gewalt fest. Das waren 10% mehr als im Vorjahr. Wegen des zu niedrigen Wasserstands der Donau schaltet Rumänien das Kernkraftwerk Cernavoda ganz ab. Das hat das Energieministerium mitgeteilt. Demnach wird auch der zweite Reaktor heruntergefahren, nachdem Ende Juli bereits der erste Reaktorblock wegen zu wenig Kühlwasser abgeschaltet worden war. Das Amtsgericht Chemnitz hat einen Haftbefehl gegen den AfD-Bundestagsabgeordneten Krah erlassen. Hintergrund ist ein Rechtsstreit mit dem Satiriker Böhmermann. Krah wollte Böhmermann Aussagen über eine angebliche Champagnerbestellung auf dem Oktoberfest verbieten und verlor. Jetzt geht es um offene Prozesskosten, die Krah nicht gezahlt hat. Krah sagt, es gehe offenbar um einen kleinen Restbetrag. Soweit die Meldungen.
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1: In der Nacht gering bewölkt oder klar, es kühlt ab auf Werte um 21 Grad in den Ballungszentren, in den Höhenlagen um 10 Grad in Südostbayern. Tagsüber erneut Sonne, im Tagesverlauf im Norden hohe Wolkenfelder, im Westen und Südwesten Quellwolken, aber trocken. 31 Grad im Nordosten und im südlichen Alpenvorland, bis 38 Grad im Westen und Südwesten.
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1: Mit Michael Daub. Kanzler Merz hat zum Jahrestag des Mauerbaus zur Verteidigung von Freiheit und Demokratie aufgerufen. Auf der Plattform X schrieb Merz, das Land sei heute länger vereint, als es geteilt war. Die Lektion der Mauer bleibe, Freiheit und Demokratie seien nicht selbstverständlich. Dafür müsse man immer kämpfen. Die DDR-Führung ließ die Mauer vor 65 Jahren errichten. Die Zahl der Kindeswohlgefährdungen in Deutschland hat das vierte Mal in Folge einen Rekord erreicht. 2025 stellten die Jugendämter bei knapp 80.000 Kindern und Jugendlichen eine Gefahr durch Vernachlässigung, psychische, körperliche oder sexuelle Gewalt fest. Das waren 10% mehr als im Vorjahr. Wegen des zu niedrigen Wasserstands der Donau schaltet Rumänien das Kernkraftwerk Cernavoda ganz ab. Das hat das Energieministerium mitgeteilt. Demnach wird auch der zweite Reaktor heruntergefahren, nachdem Ende Juli bereits der erste Reaktorblock wegen zu wenig Kühlwasser abgeschaltet worden war. Das Amtsgericht Chemnitz hat einen Haftbefehl gegen den AfD-Bundestagsabgeordneten Krah erlassen. Hintergrund ist ein Rechtsstreit mit dem Satiriker Böhmermann. Krah wollte Böhmermann Aussagen über eine angebliche Champagnerbestellung auf dem Oktoberfest verbieten und verlor. Jetzt geht es um offene Prozesskosten, die Krah nicht gezahlt hat. Krah sagt, es gehe offenbar um einen kleinen Restbetrag. Soweit die Meldungen.
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1: In der Nacht gering bewölkt oder klar, es kühlt ab auf Werte um 21 Grad in den Ballungszentren, in den Höhenlagen um 10 Grad in Südostbayern. Tagsüber erneut Sonne, im Tagesverlauf im Norden hohe Wolkenfelder, im Westen und Südwesten Quellwolken, aber trocken. 31 Grad im Nordosten und im südlichen Alpenvorland, bis 38 Grad im Westen und Südwesten.
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1: Mit Michael Daub. Kanzler Merz hat zum Jahrestag des Mauerbaus zur Verteidigung von Freiheit und Demokratie aufgerufen. Auf der Plattform X schrieb Merz, das Land sei heute länger vereint, als es geteilt war. Die Lektion der Mauer bleibe, Freiheit und Demokratie seien nicht selbstverständlich. Dafür müsse man immer kämpfen. Die DDR-Führung ließ die Mauer vor 65 Jahren errichten. Die Zahl der Kindeswohlgefährdungen in Deutschland hat das vierte Mal in Folge einen Rekord erreicht. 2025 stellten die Jugendämter bei knapp 80.000 Kindern und Jugendlichen eine Gefahr durch Vernachlässigung, psychische, körperliche oder sexuelle Gewalt fest. Das waren 10% mehr als im Vorjahr. Wegen des zu niedrigen Wasserstands der Donau schaltet Rumänien das Kernkraftwerk Cernavoda ganz ab. Das hat das Energieministerium mitgeteilt. Demnach wird auch der zweite Reaktor heruntergefahren, nachdem Ende Juli bereits der erste Reaktorblock wegen zu wenig Kühlwasser abgeschaltet worden war. Das Amtsgericht Chemnitz hat einen Haftbefehl gegen den AfD-Bundestagsabgeordneten Krah erlassen. Hintergrund ist ein Rechtsstreit mit dem Satiriker Böhmermann. Krah wollte Böhmermann Aussagen über eine angebliche Champagnerbestellung auf dem Oktoberfest verbieten und verlor. Jetzt geht es um offene Prozesskosten, die Krah nicht gezahlt hat. Krah sagt, es gehe offenbar um einen kleinen Restbetrag. Soweit die Meldungen.
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1: In der Nacht gering bewölkt oder klar, es kühlt ab auf Werte um 21 Grad in den Ballungszentren, in den Höhenlagen um 10 Grad in Südostbayern. Tagsüber erneut Sonne, im Tagesverlauf im Norden hohe Wolkenfelder, im Westen und Südwesten Quellwolken, aber trocken. 31 Grad im Nordosten und im südlichen Alpenvorland bis 38 Grad im Westen und Südwesten.
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1: Mit Michael Daub. Kanzler Merz hat zum Jahrestag des Mauerbaus zur Verteidigung von Freiheit und Demokratie aufgerufen. Auf der Plattform X schrieb Merz, das Land sei heute länger vereint, als es geteilt war. Die Lektion der Mauer bleibe, Freiheit und Demokratie seien nicht selbstverständlich. Dafür müsse man immer kämpfen. Die DDR-Führung ließ die Mauer vor 65 Jahren errichten. Die Zahl der Kindeswohlgefährdungen in Deutschland hat das vierte Mal in Folge einen Rekord erreicht. 2025 stellten die Jugendämter bei knapp 80.000 Kindern und Jugendlichen eine Gefahr durch Vernachlässigung, psychische, körperliche oder sexuelle Gewalt fest. Das waren 10% mehr als im Vorjahr. Wegen des zu niedrigen Wasserstands der Donau schaltet Rumänien das Kernkraftwerk Cernavoda ganz ab. Das hat das Energieministerium mitgeteilt. Demnach wird auch der zweite Reaktor heruntergefahren, nachdem Ende Juli bereits der erste Reaktorblock wegen zu wenig Kühlwasser abgeschaltet worden war. Das Amtsgericht Chemnitz hat einen Haftbefehl gegen den AfD-Bundestagsabgeordneten Krah erlassen. Hintergrund ist ein Rechtsstreit mit dem Satiriker Böhmermann. Krah wollte Böhmermann Aussagen über eine angebliche Champagnerbestellung auf dem Oktoberfest verbieten und verlor. Jetzt geht es um offene Prozesskosten, die Krah nicht gezahlt hat. Krah sagt, es gehe offenbar um einen kleinen Restbetrag. Soweit die Meldungen.
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1: In der Nacht gering bewölkt oder klar, es kühlt ab auf Werte um 21 Grad in den Ballungszentren, in den Höhenlagen um 10 Grad in Südostbayern. Tagsüber erneut Sonne, im Tagesverlauf im Norden hohe Wolkenfelder, im Westen und Südwesten Quellwolken, aber trocken. 31 Grad im Nordosten und im südlichen Alpenvorland, bis 38 Grad im Westen und Südwesten.
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